Es ist mein aufrichtiger Wunsch, dass Sie die Suche nach Eden niemals aufgeben. Ich bin überzeugt, dass Sie das Paradies finden werden. Oder es sich selbst schaffen.

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Und die gibt sich heute mal wieder der Alliteration hin. Memorierende Mit-Mai-Mixturen.

Aber keine Sorge, es gibt nicht nur Rückblick. Wiewohl es Momente gibt, die sich aufdrängen. Beziehungsweise eben Außenaufstellungen, in die man sich begeben kann, um in der Erinnerungsarbeit befördert zu werden. Und so weiter und so fort. Viel Spaß.

Ja, spread this information und genau das werden wir jetzt tun, die Informationen liefern zu dem gerade Gehörten. Das war ein Cloud Management und Vivian Goldman, eine ganz wichtige Stimme, nicht nur im Sinne der Artikulation über Musik, das war etwas, was sie über all die Jahre doch nur sehr pointiert gemacht hat, dazu kommen wir gleich, sondern eben auch eine wichtige Stimme der musikalischen Erörterung, der Background-Erkundung, denn Vivian Goldman zählt zu den wichtigsten Journalisten, gerade des Bereichs, den man so als Punky Reggae Party abgesteckt hat. Sie begleitete unter anderem die Aufnahmen zum Exodus-Album von Bob Marley, die ja in London passierten, sozusagen im Exil, nachdem es in Jamaika zu gefährlich geworden war für Bob Marley, und gehörte zu diesem Umkreis, der sich da so formierte zwischen anderen Formationen, die sich dann Schritt für Schritt mit Reggae und Dub beschäftigten. Und hat das sehr früh eben auch reflektiert in den britischen Medien und rutschte darüber dann, wiewohl sie vorher sowieso auch schon viel gesungen hat und dann auch immer mal so Background-Gesangsjobs angenommen hat. Im Übrigen auch interessanterweise bei dem letzten Album der grandiosen Belgrader Post-Punk-Band Idoli. Aber den Bogen schließen wir gleich nochmal. Jedenfalls rutschte sie dann auch weiter nach vorne und ans Mikrofon als tragende Sangesfigur, und da gibt es eine ganz wichtige klassische 7-Inch im Jahr 1981 veröffentlicht auf 99 Records, war ein ganz wichtiges Label in den USA für so Post-Punk, No-Wave-Kontexte, und zwar die Single Laundrette. Mit dem Hit Laundrette, der jetzt aber meinerseits hier mal vernachlässigt wird, sondern das Stück Private Armies wird jetzt hier nach vorne gezogen. Und zwar auch deshalb, weil das dann auch diese Erweiterung in die dann sich findenden Dub-Kontexte, frühen Dub-Kontexte im britischen Post-Punk oder im Erweiterungs-Dub Sound dann schlägt, und zwar zu den grandiosen New Age Steppers, die ja so ein Sammelbecken waren von Mitgliedern der Popgroup, von Pill und allen möglichen anderen Konstellationen, die sich da zusammenfügten unter der mixenden Anleitung von Adrian Sherwood, der natürlich das Label On You Sound dann schon gegründet hatte, und bei On You Sound kam dann auch diese Dub-Version, die wir jetzt hier hören, als New Age Steppers Stück, aber es ist auf anderen Ebenen dann, wie gesagt, Vivian Goldman zugeschrieben, die auch sehr interessante Erkundungen gemacht hat, was so die Beziehung zwischen Judentum und Reggae angeht, aber dazu jetzt mal nicht vertiefend, das ist dann ein anderen schwer thematischen Erkundungsgang wert, der dann auch irgendwann mal eingelegt werden muss. Jetzt erstmal Private Armies, ebenfalls aus dem Jahr 1981. Was heißt ebenfalls? Es sei ja noch zu erläutern, dass das Stück, das davor zu hören war, ein ganz aktuelles ist. Und zwar eben Vivian Goldman zusammen mit Cloud Management. Cloud Management ist so ein Hamburger Projekt, das sich im weitesten Sinne eben mit Elektronika, Dub beschäftigt. Thomas Korff und Sebastian Kokus und Ulf Schütte sind diejenigen, die sich dort versammeln, die diverse Backgrounds auch dort einschleppen, und diese ganz aktuelle Veröffentlichung heißt Whoops, Wrong Planet und ist erschienen beim Leipziger Label Alton Village and Mine. Und davor hörtet ihr, und das ist dann dieser kleine Bogen, vielleicht auch nochmal zum jugoslawischen Postpunk, ein Stück von Katharina der Zweiten, Kat Krenem K, von der einzigen Veröffentlichung unter diesem Namen, dann hat sich das umbenannt in Ekaterina Velika, was aber eben eine Annäherung an die noch slawischere Ausformulierung des Namens der gleichen gemeinten russischen Zaren deutscher Abstammung
betrifft. Eine Band, die eben ja den Bogen auch hineingeschlagen hat, dann in so Darkwave Sounds, aber eben auch eine Groove-Linie zurück hat zu den grandiosen Jalo Acrobata, die ja auch mit Dub und Reggae experimentiert haben, und dieses Stück war eben sozusagen das Reggae-Stück auf dieser ganz grandiosen Platte des Jahres 1984. Und ja, dunkle Schatten werfen sich voraus. Das Wave-Gotik-Treffen steht an. Auch diesbezüglich ist diese Sendung vielleicht ein bisschen vorgeprägt, nicht nur durch den metrologischen Tiefgang, der jetzt hier zu bemerken ist. Und für die, die sich gefragt haben, was die Sounds waren, die ganz am Anfang liefen, das waren Stars of the Lid mit dem Stück Before Top Dead Center, was ja auch schon mal ganz gut in der Betitelung zum Wave-Gotik-Treffen passen würde. Music for Nitrous Oxide war die Veröffentlichung vor genau 30 Jahren, die jetzt remastert beim Label Artificial Pine Arc Manufacturing erschienen ist, ja, so eine Freifeld, Freiform, Flächenmusik, die eben sehr atmosphärisch ist und darin aber eben auch in dunkle Täler leitet, um das jetzt mal so ganz schnell interpretatorisch hier abzubügeln. Und wir machen weiter, und zwar, wie angekündigt, mit Private Armies.

Vivian Goldman mit Private Armies, und zwar einerseits in der Vocal Version und dann in der, die dann auch auf dem New Age Steppers Album unter demselben Titel dann lanciert wurde. Auf der davorgehenden EP war es noch als PA Dub Vivian Goldman zugeschrieben, aber das mag in dieser Sessionhaftigkeit dann vielleicht auch freies Zuschreibungsmaterial gewesen sein. Sie wird auf der Platte natürlich als Urheberin auch genannt, aber eben sozusagen subsumiert unter dem Kollektiv eingebunden in die New Age Steppers, beides aus dem Jahr 1981. Und damit sind wir vielleicht auch schon ein bisschen durch mit dem Reggae- und Dub-Part, der sich oftmals in der Sonic Radio Show erst nach hinten heraus ergibt. Aber nun hat es sich nach vorne geschoben, und das bietet aber trotzdem gute Anschlussmöglichkeiten für die anderen angerissenen Themen. Memoriertes, nun ja, es ist ja wenig Prophetie hier am Start, insofern balanciert das ja alles immer am Archiveingang und zieht dort die Erinnerungslinien und versucht dann heutige Anknüpfungsmomente. Und ein sich äußerst anbietender Weg, das nächste zu moderieren, wo auch nochmal zwei Linien, die hier schon genannt wurden in der Sendung, die sich schon mal nach vorne gedrängt haben, zusammenkommen, ist das folgende Stück, das da von einer Formation aus Mazedonien kommt, damals jugoslawische Teilrepublik, heute als Nordmazedonien unabhängig, und Teil dieser Bewegung hin zur Unabhängigkeit war eben auch eine Identitätsfindung über Subkultur, wie sie ja zum Beispiel auch in Slowenien mit der neuen slowenischen Kunst eine Gewichtigkeit hatte, die sich auch dann international über Laibach auswirkte, über die Streuung der Produkte, dann vor allen Dingen eben auch seit 1984, dann wirklich unter diesem ausgerufenen Klammerlogo der neuen slowenischen Kunst, die ja auch wirklich Kunst und Theater und alles Mögliche subsumierte, und Laibach, die ja zum Anfang Laibach Kunst hießen und ja gerade dieser Tage mit einem ja Europop-Trash-Album höchster Konzeptionalität auffällig geworden sind, das ich aber mir noch nicht arbeiten konnte. Ich muss auch gestehen, dass ich da eine gewisse Scheu habe, aber wie dem auch sei, es gab eine Art Dunkel-Post-Punk-Welle, die Anfang der 80er Jahre schon in Mazedonien eigenwillige Formen fand, mit Punkbands wie den Saraceni, aus denen dann unter anderem Pardotna Byzantie wurde, der Fall von Byzanz, alles Dinge, die so eine Art ernsthaftes Spiel mit der Orthodoxie da zelebrierten und sich dann mehr und mehr in eine identitäre oder sagen wir mal in eine Überidentifikation, wie sie vielleicht der neuen slowenischen Kunst auch zu eigen ist, hineinbewegt hat. Es formierte sich eine Art Sessionband, die wohl in Höhlen dann auch aufgenommen hat, die Aporea hieß, und eine sehr interessante Konzeptkassette hinterließ, wo unter anderem dann Symbole der Orthodoxie mit der neuen slowenischen Kunst zu einer Art neue makedonischen Kunst zusammengefügt wurde. Da gab es eben auch persönliche Beziehungen, die eine gewisse Rolle spielten. Eine der Hauptfiguren wurde dann später eben auch Bischof von Skopje. Und aus dieser Formation heraus hat sich dann Anastasia gegründet, und Anastasia haben unter anderem eine Mini-LP aufgenommen, auf die wir gleich zugreifen werden, und dann später auch noch einen ziemlich schönen Soundtrack für den Film Before the Rain, der Mazedonien als eben kurz vor einem Bürgerkrieg stehend einfängt, 1994, der dann dankenswerterweise dann doch nur aufflackerte, aber nie so wirklich stark ausbrach wie in den anderen Teilrepubliken. Und das erste Stück auf dieser EP von Anastasia ist der 137. Psalm, und das ist natürlich der Psalm, der auch in der Rasta
Identifizierung eine ganz große Rolle spielt, aber eben auch von Bonnie M., die ja wiederum zum größten Teil aus karibischen Sängerinnen bestanden, gecovert wurde. Es ist natürlich Rivers of Babylon, die in diesem 137. Psalm artikuliert werden, also die Sehnsuchtsmomente zurück zu den Flüssen von Babylon, die natürlich falsche Sehnsuchtsmomente sind. Und mit diesem Bezugsmoment, der ja auch noch viele, viele Konfliktebenen auch heutzutage leitet, lasse ich euch jetzt mal alleine und wir hören uns jetzt Anastasia an.

By the Rivers of Babylon, der 137. Psalm. Einmal etwas anders als bei den Melodians oder Bonnie M., aber es gibt ja auch noch diverse andere Vertonungen hier, also aus Mazedonien, veröffentlicht 1990 auf dem Label Dorm. Und das in gewisser Weise vielleicht auch als Richtung Viv Gotik treffen, das ja in dem Rhythmus der Zonic Radio Show also dazwischen liegt. Und es gibt auch zumindest zwei Events, auf die diesbezüglich zu verweisen sei, die auch ohne einen ja doch zu einem erkläglichen Betrag zu erstehenden Bändchen besucht werden können, die mit Zonic in Verbindung gebracht werden können. Einerseits am Sonntag in der Galerie KK5 um, ich glaube, 15 Uhr gibt es ein Gespräch zwischen dem Künstler Bernhard Schipper und mir über die Kontexte der neuen sorbischen Kunst. Wir waren jetzt schon bei der neuen slowenischen und den parallelisierten Momenten einer neuen mazedonischen Kunst. Und hier gibt es also einen ganz wunderbaren Moment, der das sozusagen den heimischen Boden anheimfallen lässt. All dieweil wir uns ja hier auch auf sorbischem, historischem, sorbischem Grund bewegen in Lipsk, wie Leipzig ja slawisch heißt. Und was all das mit der neuen sorbischen Kunst zu tun hat, mit dem Punk-Underground in Bautzen und den Post-Punk-Kunstformationen, die sich dann daraus ergeben haben und Fusionierungsmomente, die sich vor nun auch schon ein paar Jahren hier in Leipzig dann unter anderem in ehemaligen Räumen der Galerie Eigenart abgespielt haben. All das ist zu erfahren in der Galerie KK5, das ist in der Käthe-Kollwitz-Straße 5. Dafür steht diese Abkürzung. Und dort ist auch eine sehr gut bestückte große Ausstellung von Bernhard Schipper zu sehen, der eben vielleicht so der Künstler ist, gerade wenn es um ältere, neue sorbische Kunst geht, der diesbezüglich eine Referenz mittlerweile darstellt. Es gab ja schon diverse Ausstellungen, unter anderem im Salon Similde. Und das ist das eine. Und das andere ist am Montag, dann ja so folgend auf diesen Sonntag, und zwar ab 11 Uhr im Ballsaal Markleberg. Dort gibt es ja eine ganze Kette an Vorträgen, die auf englischer Sprache sich mit verschiedensten Themen in Sachen Wave Gothic beschäftigen. Das geht von Gothics und Katzen über Vampirfilme bis hin zu einer Annäherung an osteuropäische Sounds. Da wären wir jetzt ja schon mal dabei gewesen und da geht es auch noch ein bisschen weiter. Also gerade dieser Kontext der Makedonska Strba, wie sie genannt wurde, die mazedonische meinerseits dort in ein Zwiegespräch oder ein gegenseitiges musikalisches Vorstellen mit Xavier aus Belgien, Xavier Kruth, der seit mehreren Jahren dort eben auch immer Vorträge macht und auch eine große Leidenschaft hat für osteuropäischen Underground, und wir werden uns ein bisschen die Bälle zuspielen. Und nach diesem Ping-Pong in Sachen Dunkel Underground Behind the Iron Curtain gibt es dann ein, ich glaube, etwa 15.20 Uhr, 15.30 Uhr startenden Talk mit zwei wichtigen Aufbereitern, und zwar Henry Gericke und Mike Reichenbach, die vor einigen Jahren schon die Punk-Compilation Too Much Future in Sachen DDR-Underground verfertigt haben und jetzt einen Nachfolger ins Land stellen, und zwar in einer Kooperation der von Henrik Gericke gemachten Edition Teptopia und der unter der Zonic-Flagge beim Major-Label lancierten Edition Iron Curtain Radio. Und zwar United States of Melancholia, Post-Punk GDR. Wird dort vorgestellt und unter anderem diskutiert mit Thorsten Füchsel, der bei einer Vielzahl von Bands des Kontextes spielte, unter anderem bei Rosengarten, später dann auch bei Be Crown und Campanella's Dead und Kashmir und Herbst in Peking und heute auch bei der Schlagzeug von Zwitschermaschine und. Aber dazu kommen wir später.
Denn jetzt werden wir diese Linie, die sich mit Anastasia hier angeboten hat, sozusagen christlich grundierte Sounds vor dem WF Gotik treffen, das sich ja manchmal auch so prononciert heidnisch gibt, zu platzieren, diese Linie ein bisschen weiterziehen und zwar auch auf einen Zielpunkt hin, der eine sehr große Gewichtigkeit in meiner Audiobiografie hat, aber dazu kommen wir dann gleich. Ihr hört jetzt nach Anastasia, die klar auch so etwas von Dead Can Dance hatten, aber eben im balkanischen Charakter. Wir hören jetzt die großartigen Swans aus ihrer, nun ja, christlichen Phase, könnte gesagt sein. Children of God hieß dieses markierende Album für eine Phase, die von 1987 bis vielleicht so 93, 94 ging. Und ihr hört jetzt das Stück Blind Love.

Ihr hörtet hintereinander die Swans mit Blind Love von Children of God, 1987 erschienen auf Product Incorporated. Ein Album, das auch seine starken Prägungsmomente für mich hatte, vorgestellt natürlich im Paroktikum und dann auf der inneren Sehnsuchtseinkaufsliste, so lange bis dann der Mauerfall es möglich machte, dann auch wirklich das Produkt von Product Incorporated einzureihen in die anderen Sehnsuchtsplastikscheiben und danach eine Art Coverversion, also im freien, in der freien Bedienung bei dem Ausgangsmaterial, aber sich dazu bekennt, die polnische Punkband Armia in der 1994 einsetzenden Phase einer starken Verchristlichung des Gesamtcharakters der Band. Nicht, dass es vorher schon auch eine gewichtige Rolle gespielt hätte, aber mit diesem Album Trio Dante, das ein Dante-Tributalbum war, war das Ganze dann doch in einer Eindeutigkeit lanciert, mit einem Erzengel auf dem Cover, aber nach wie vor gab es dort diverse Texte, die zum Beispiel bei Samuel Beckett zitiert wurden, also diese Arbeitsweise, diese Offenheit, aber vielleicht ist bei Beckett ja auch die Gottsuche eines der grundlegenden Momente oder die Suche nach der Ausfüllung der Lehre des Daseins, wie dem auch sei. Tomasz Brudzinski wird gewusst haben, was er dort tat. Es war die erste Platte ohne Robert Brilewski, der wiederum ja auch die Reggae-Band Israel als Hauptgestalt mit antrieb, die teilweise deckungsgleich Ende der 80er Jahre mit Armia waren, die ja im Jahr 1985 sich gründeten und diesbezüglich also im letzten Jahr ihr Jubiläum hatten, in diesem Jahr aber ganz offensiv jetzt das Jubiläum der Veröffentlichung ihrer, das darf behauptet werden, Krönungsplatte, das Opus Magnum der Armia oder in der Frühphase eben auch Anti-Armia, nämlich die Platte Legenda, vor genau 35 Jahren veröffentlicht. Etwa eine Woche ist dieses Jubiläum jetzt her. Ich habe es auf den diversen Kanälen auch ein wenig getriggert, weil dieses Album mich unglaublich begleitet hat. Vielleicht das Album, das ich in der Quantität am meisten rezipiert habe und auch immer wieder eben herausgeholt, um Leuten vorzustellen, was es denn so an aufregenden Dingen da im Weiten Osten gibt. Und da waren Armia immer ganz weit vorne, eine Punkband mit Waldhorn und eben den schon angedeuteten poetischen Hintergründen und mystizistischen Umspielungen, die da ihre Rolle hatten. Und Armia, die zwischenzeitlich musikalisch etwas absackten, haben sich auch wieder gefangen. Die letzten Alben waren auch irgendwie okay, aber nichts reicht an dieses legendäre Legende-Album heran. Sie touren ganz stark mit diesem Programm und die Hoffnung könnte ja auch mal bestehen, dass auch das mal im Rahmen des WF-Gotik-Treffen passiert. Sei es eben mit diesem stürmischen Punk-Material oder eben vielleicht eine konzeptionelle Wiederaufführung des Trio Dante-Materials, wie dem auch sei. Es wäre auf jeden Fall passend und ich hoffe, das jetzt gewählte Stück ist auch das passende, um das auch nur einigermaßen zu verdeutlichen. Es passt auch ein wenig in die Abkühlung meteorologisch, denn es ist eine Wintergeschichte, die hier erzählt wird. Opowiesz Zimowa von Legenda, das vor 35 Jahren beim polnischen Label Vifon erschien.

Die Wintergeschichte von die heute eine memorierende Mid-Mai-Mixtur anrührt und das unter viel Beimengung dunklerer Farben in gewisser Weise vorgreifend auf das sogenannte Wave-Gotik-Treffen, allerdings eben Culture großgeschrieben und das Ganze fusionierend gedacht. Ich habe es ja schon erwähnt, dass diese großartige Band Armia eigentlich vollständig auch mitgewirkt hat bei verschiedenen Veröffentlichungen der großartigen polnischen Punky-Reggae-Band Israel. All das gebe ich jetzt mal der Erkundung preis und hoffe damit ein wenig Neugier geweckt zu haben. Wenn das nicht ausreicht, sei auch noch auf Literatur natürlich verwiesen und da geht es jetzt nicht nur um all die Zonik-Ausgaben, in denen Armia und der Polenpunk oder der polnische Reggae eine Rolle gespielt hat oder die Zonik-Spezials, die meinerseits gestreut wurden, sondern es gibt ja zwei Veröffentlichungen, gerade aktuell bei Ventil Verlag, die sich dem 50-Jährigen von Punk widmen, angesetzt eben mit der Veröffentlichung des Punk-Fanzines damals in New York, beziehungsweise der ersten Platte der Ramones, beides eben 1976, am Anfang des Jahres, wiewohl die Dinge vorher natürlich schon brodelten und wann Punk denn nun wirklich begann, auch das kann diskutiert werden und wird diskutiert auch in diesen beiden Veröffentlichungen. Bored Teenagers heißt die eine und ist international und Angriff aufs Schlaraffenland heißt die andere und die ist deutschsprachig im Sinne von beiden Systemhälften sozusagen des geteilten Germaniens und die Schweiz und Österreich noch sozusagen als Garnierung mit hinzugezogen. Beide in einem leichten Abstand, veröffentlicht das eine gleich zur Leipziger Buchmesse und das andere dieser Tage. Die deutschsprachige Ausgabe wird auch noch garniert mit einem Doppelvinyl bei Tapete Records und ich bin in beiden sozusagen auch präsent, ja, als langjähriger Ventilautor, immer so mit den, naja, den ostzonalen Zuschreibungen als Spezial-Kleingartensparte, die ich da zu beackern habe, mal mit mehr und mal mit weniger Ertrag, aber es könnte schlimmer sein, als in dieser Zuweisung zu arbeiten. Und was ich getan habe, hat aber diesbezüglich kein anderer getan. Ich habe nämlich dasselbe Lied, denselben Song in beiden Büchern besprochen. Und zwar eben eins von Armia, die Hymne der Band Nivitziana Armia und die Coverversion getätigt von die Firma. Und zwar auf einer Kassette, wenn die Überlieferung stimmt. Und das ist insofern ziemlich interessant, weil das eben eine Coverversion direkt in der Zeit ist. Also das Stück ist gerade erst 1987 in Polen auf der ersten, leider sehr unterproduzierten, ersten Armia-Platte veröffentlicht, die dann konsequenterweise Anfang der 90er nochmal neu eingespielt wird unter dem Titel Chassis Beat. Und wird dann später eben auch beim offiziellen, sondern die Firma, nicht Vinyl, sondern es ist dann leider eben eine CD gewesen. Bei der ersten Veröffentlichung, dann offiziellen Veröffentlichung nach diversen Tape-Ausgaben, Kinder der Maschinenrepublik, dann eben nochmals zugänglich gemacht. Zonik hat das Ganze schon mal eingesammelt für die Warsaw Punk Pact EP, die im Rahmen der Warschauer Punk Pact Aufbereitung in die Öffentlichkeit gesetzt wurde Ende 2017 zu einem Event, wo eigentlich Armia spielen sollten und dann aber aus sehr blöden Gründen nicht auftauchten. Es gibt jetzt so ein bisschen Bemühungen, das vielleicht nochmal zu probieren, aber der Termin ist leider schon mal gescheitert. Der Wille ist auf beiden Seiten da. Gucken wir mal, ob es sich diesbezüglich fügt. Was ich aber auf jeden Fall jetzt hier einfügen werde, ist genau eben jene Coverversion, über die ihr dann mehr nachlesen könnt, eingereiht in die Germanisierungsbemühungen, die im offiziellen DDR-Pop passierten. In den
und das sozusagen in Beziehung gesetzt zu diesem späteren Geschehen. Zu die Firma ließe sich noch sehr viel sagen, aber das könnt ihr dann ja auch in gewisser Weise nachlesen. Es sei aber auf jeden Fall darauf verwiesen, dass jene CD des Jahres 1993 wiederveröffentlicht wurde auf Vinyl mit diversen Stücken von der gleichnamigen Kassette des Jahres 1988, und zwar von meiner Kassette gezogen, die ich 1988 bei einem Die Firma-Konzert im Jugendclub am Tierpark gekauft habe. Kinder der Maschinenrepublik auf Major-Label erschienen, und dort findet ihr auch dieses Stück Anti-Armia, die Coverversion der Bandhymne von Armia.

Ja, und das war die Band, aus der der Armia-Sänger Tomasz Budzinski hervorging, um dann zusammen mit dem zu jedem Zeitpunkt eigentlich nur noch Reggae spielenden Goldrocker genannten Robert Brilewski eben Armia zu gründen. Das waren Siekiera. Und Siekiera waren, der Name heißt Axt, waren eine Hardcore-Band, die eben genauso klang, wie der Name es naheliegt, nämlich ultra brutal. Sie waren eine Sensation des Jarocin-Festival-Jahrgangs 1987. Das Jarocin-Festival war ein natürlich staatlich durchgeführtes großes Festival in der Nähe von Poznan, in einer Kleinstadt eben namens Jarocin, das sogar stattfand während des Kriegszustandes Anfang der 80er Jahre. Und unter anderem einer der Begegnungsmomente war auch für die Firma und dann vor allen Dingen auch die Band Feeling B, die vorher schon im Land war und die Firma mitgenommen hatte, für den polnischen Punk. Es darf sozusagen zumindest projiziert werden, dass diese Übertragung von Armia auf die Firma sozusagen symbolisch zumindest dort in Jarocin passiert ist, wo Armia natürlich 1987 schon als Sensation des Siekiera folgenden auf der großen Bühne spielten, während die Firma und Feeling B auf zurückgesetzten Bühnen bzw. Feeling B sogar auf der Wiese spielen mussten. Und Siekiera zu dem Zeitpunkt waren schon gar nicht mehr aktiv, meines Wissens, sondern hatten ihre zweite Phase dann auch schon beendet, in der sie eben so klang. Also stark elektronisch beeinflusst. Killing Joke ist da etwas, was auf jeden Fall mitschwingt, aber das schwingt auch bei Armia eigentlich, wie ich finde, in diesen Breitwaldstrukturen ganz stark mit und wurden als solche erstmal von der Punk-Szene abgelehnt, weil sie sich eben abgewandt hatten vom Hardcore-Punk, wurden danach aber, als die Band sich sozusagen schon wieder aufgelöst hatte, diese Phase hinter sich gebracht hatte, dann zum Kult und in eben jedem Status verharren sie seitdem und bis heute. Wer mehr dazu wissen will, kann dann unter anderem doch nachlesen in Zonic 20, 2013 ja erschienen beim Ventilverlag, wo es das allerdings nicht mehr gibt. Also wer das beziehen will, der muss sich dann irgendwie an mich wenden. Es gibt auf jeden Fall noch ein paar Exemplare, die im Keller darauf warten, verteilt zu werden. Viktor Skok aus Łódź hat sich diesen drei Phasen, die es dann doch gab, von Siekiera gewidmet und das mit großer Detailtiefe und einer großen Nähe zu dieser wirklich extrem prägenden Band für die polnische Punk- und Postpunk-Geschichte. Siekiera können also nicht mehr abgerufen werden. Zumindest ist das der derzeitige Stand, um beim WFG-Gotik-Treffen vielleicht mal ein bisschen Ost-Umgewichtung zu machen, die wir versuchen mit einerseits diesem kurzen Rundlauf zusammen mit Xavier Kruth und dem Talk 15.30 Uhr am Montag, dem Pfingstmontag. Und dann gibt es ja noch drei Bands, die an eben jedem Tag spielen und sozusagen die Ostseite präsentieren, und zwar die Freunde der Italienischen Oper, die schon erwähnten Rosengarten und Sando, ein Schwerpunkt, der sich abspielen wird im Parkschloss Markkleeberg, für die, die eben ein Ticket des nur nicht ganz billigen Gesamtkontextes WFG-Gotik-Treffen haben, sei das vielleicht mal als Lenkung hier auch noch gestreut. Und Rosengarten hören wir jetzt gleich, aber ich finde noch viel passender zu Siekiera sind davor noch Grabnost, wo ja auch eine Ostneigung im Namen schon transportiert wird, also das Grab verbunden mit der Glasnost, für viele gar nicht mehr zu lesen, wenn es dann in Kyrillisch gefasst ist, und auf United States of Melancholia Part 1. Eine Compilation, die jetzt bereits erhältlich ist als Kassette und die möglicherweise pünktlich noch aus dem Presswerk kommt für eben jene Präsentation, aber ich will hier nichts versprechen. Und auf der sich eben jenes Stück von Grabnost findet, eines Projekts, das
unter anderem von Jörn Schulz mitbetrieben wurde, der früher bei der Hardcore-Band, da schlägt sich wirklich ganz wunderbar der Bogen zu den frühen Shakira, wenn ihr das mal so nebeneinander hört, der Hardcore-Band Antitrott aus Frankfurt-Oder, der dann mit der Band Wartburgs für Walter mit so einer Dark-Punk-Variante reüssierte und die Sängerin von Wartburgs für Walter, Ina Pallas, ist hier auch zu Gang und die dritte Person war Igor Tatschke, der wiederum die AG Mauerstein betrieb, eine Art ja, Graffiti-Punk-Projekt, die Hinterlassenschaften dieser AG Mauerstein, die gerettet werden mussten. Er war eher der Künstler, der gerne schafft und dann abschafft. Die sind unter anderem auf den drei, denn es ist eine Dreifachserie, den drei Covern der Serie United States of Melancholia, die jetzt mit dem ersten Part, nämlich dem Post-Punk-GDR-Part, in die Öffentlichkeit gegangen ist und auch noch nachrückt, zu sehen. Und jetzt hören wir Grabnost mit Suicide und danach Rosengarten mit Holy Money.

Rosengarten mit Holy Money, entnommen der Compilation United States of Melancholia Part 1 Post-Punk GDR 1982 bis 1990, um gleich mal den zeitlichen Rahmen hier auch nämlich anzudeuten. Und ich wiederhole es gerne nochmal, am Pfingstmontag 15.20 Uhr circa gibt es ein Roundtable-Gespräch mit Henrik Gericke und Mike Reichenbach, den beiden hinter dieser Zusammenstellung, und Thorsten Füchsel, dem Gründungsmitglied von Rosengarten und meiner Wenigkeit im Ballsaal Mark Kleberg. Und dann gibt es Rosengarten im Parkschloss Mark Kleberg für die, die eben ein WGT-Ticket haben. Die, die kein WGT-Ticket haben, müssen ein bisschen warten, aber vielleicht jetzt auch nicht so lange, zumindest wenn man die lange Abwesenheit von Rosengarten hier mit einberechnet, die ja eine Wiederaufbereitungswelle hinter sich jetzt gebracht haben, einerseits auf dem Label Rundling, wo diverse Kassetten als Vinylausgaben, wie ich gehört habe, auch ziemlich erfolgreich in die Lande gestreut wurden. Und dann gab es natürlich die große Vierfach-Rosengarten-LP-Box, ebenfalls auf Major-Label. Und das Major-Label natürlich auch als Dachorganisation für die Edition Iron Curtain Radio, die wiederum mit der Edition Tip Tobi von Henrik Gericke, die wiederum getragen wird vom Label Aufnahme und Wiedergabe, da kooperiert. Also ihr seht schon, ein nicht ganz einfaches Konstrukt, und das ist es manchmal auch hinter den Kulissen nicht, aber so läuft das Leben. Und ein Nicht-Zufall hat es natürlich jetzt ergeben, dass das Stück von Rosengarten, das nun wiederum auf dieser Compilation ist, genauso heißt wie eine EP der Swans aus dem Jahr 1986, aus der Phase vor Children of God, wobei sich die Beschäftigung mit Heiligkeit auch diesbezüglich bei den Swans also schon abgespielt hat. Das Stück heißt Screw in Klammern Holy Money und ist eben auf der EP Holy Money, die da erschien beim mir bis dato nicht bekannten Label K.422 oder 422. Und da sich diese Kopplung nun mal schon ergeben hat, hören wir da natürlich auch gleich mal rein.

diese Band mit damals gewaltiger Durchschlagskraft wird beim sogenannten Wave Gothic Treffen antreten. Das waren natürlich, ich denke mal, es war erkennbar. Die einstürzenden Neubauten allerdings mit einem Stück, das, glaube ich, so im Umfeld der Produktion von Zeichnungen des Patienten OT entstand, später auch auf erweiterten Versionen dieser Platte dann enthalten war. Hier aber entnommen der Compilation Strategien gegen Architektur, Volume 2, erschien auf Mute Records. Und ja, leider hören sie sich heute nicht mehr so an. Ich bin versucht, es mir trotzdem anzuschauen. Mal sehen, die Kombination ist eine relativ lockende. Schließlich spielen sie in einem Line-Up zusammen mit Anja Huwe von X-Mal Deutschland. Und ja, Kim Wilde, das klingt doch zumindest nach einer leicht obskuren Reihung und mal gucken, wie sich das so abspielt, aber vielleicht steuert es einen auch ganz woanders hin und das ist dann vielleicht auch okay, so sich auch treiben zu lassen und zu versuchen, Dinge zu entdecken. Und vielleicht war ja auch das eine oder andere zu entdecken in dieser Zone Grio Show, die da eine memorierende Mid-Mai-Mixtur anrührte. Nachlesen könnt ihr das Ganze unter www.zonik-online.de. Nachhören natürlich in der Mediathek oder bei den übernehmenden Stationen FSK Radio 98.1, Radio Korax und Pi Radio, die natürlich gegrüßt sind. Und mein Name ist und bleibt wahrscheinlich auch Alexander Pelemann. Ich war für Wort- und Musikwahl verantwortlich. Das letzte Stück kommt von einer Veröffentlichung, deren Verursacher, zumindest auf dem Kanal, wo ich es jetzt herhole, als in Leipzig ansässig markiert wird. Gellert Szabo ist sein ganz offenbar ungarischer Name. Live at Berghain heißt die Veröffentlichung. Ob das jetzt eine Art witziger Bezug ist oder sich wirklich dort abgespielt hat, das könnt ihr versuchen, selbst herauszufinden. Das Stück heißt Wunderschön wie heute und geleitet euch hoffentlich gut in die Nacht. In diesem Sinne, gehabt euch wohl.

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Wie geil ist das denn? Das geht ja gar nicht.

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1: Im Bereich Pankow und Prenzlauer Berg. Aus diesem Grunde möchten wir an Ihre Vernunft und Sie darum bitten, bis 24 Uhr den Betrieb einzustellen. Aus dem einfachen Grunde, damit die Berichterstattung ermöglicht wird. Denn sonst würde im Prinzip in den Rundfunkstationen, weil die anderen ihre Berichte nicht zu den Studios überspielen können. Verstehen Sie das? So, ich kann also nur an Ihre Vernunft appellieren und Sie darum bitten, Ihren Betrieb einzustellen. Wiederum von der Deutschen Post mit dem Kontakt aufgenommen. Herr Fahrsitte, es ist für mich ein schwieriges Problem jetzt. Sie liegen ja in einem Frequenzbereich der Vergebenskommerziellen. Woher wissen Sie, dass die Frequenz frei war? Das ist bloß der kommerzielle Punkt, der sendet dann eine halbe Stunde und dann wieder eine Viertelstunde aus der einen Ecke und dann aus der anderen Ecke. Also ich glaube nicht, dass Sie solche Messmittel haben, dass Sie das real einschätzen können.
2: Nein.
1: Also das kann ich in solchen Sachen ungern. Zumal Sie ja dann sich auf mich berufen werden und sagen, also die Deutsche Post hat ja gesagt, wir müssen auf der anderen Sequenz arbeiten. Also ich kann Sie nur noch mal bitten, dass Sie, was weiß ich jetzt, Ihren Hörern noch einen ordentlichen Abgang verschaffen, dass Sie sagen, also getreten, wir sind.
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2: Guten Tag, meine Damen und Herren. Sie hören eine Sonderdurchsage der Polizei. Das Bundeskriminalamt gibt Ihnen Gelegenheit, Gespräche der an den Morden in Köln und der Entführung des Dr. Schleyer beteiligten Terroristen zu hören und bittet um Ihre Unterstützung. Hören Sie sich bitte die jetzt folgenden Stimmen in Ruhe an und achten Sie besonders auf die Eigenarten des Tonfalls, der Ausdrucksweise und der Sprachfärbung. Aufzeichnung 1.
3: Können Sie ihm vielleicht etwas ausrichten? Ich möchte ihm gerne eine Mitteilung des Kommandos Siegfriedshausen machen. Ich werde ihn ungefähr einer Stunde noch mal haben. Ich bedanke mich.
2: Aufzeichnung 2.
3: Die Regierung ist heute Morgen Herrn Pajot abgegangen und hat folgende Wortlaut. Er wird Ihnen noch schon nicht zugehen.
2: Aufzeichnung 3.
4: Hallo, wer spricht das bitte? Wir sind leider eben unterbrochen worden. Sie hatten den Text jetzt richtig. Nun, das werden Sie zur gegebenen Zeit erfahren. Das Ganze ist unterschrieben mit Kommando 6000 und Rechnungsdaten 12.1977. Dazu ist dann noch eine Bemerkung zu machen. Das wäre für Sie nicht interessant. Und das wäre dann auch alles, die Sie bedanken würden.
2: Aufzeichnung 4.
3: Ich möchte eine Mitteilung von Kommando 6000.
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0: können zur Identifizierung und der Festnahme der Täter beitragen. Ihren Hinweis nimmt jede Polizeidienststelle entgegen. Ihre Mitteilungen werden auf Wunsch vertraulich behandelt. Wir bedanken uns für Ihre Aufmerksamkeit. Ende der Durchsage.
1: Hey, here we are now, back in the studio, and that was RAF by Brian Eno, played from the original copy of dated 1977, really by Wolfgang Müller, aber wir sagen, dass wir sprechen auf Deutsch, oder?
2: Ja, machen wir das.
1: Perfekt. Okay, dann so, freue mich, bin aufgeregt, also ja. Etwa gespannt mit dir jetzt auf Deutsch zu sprechen. Gott sei Dank gespannt, aber nicht angespannt.
2: Angespannt, nein.
1: War ich früher angespannt, als ich den Salat in der Küche
2: vorbereiten
1: musste.
2: Pecorino.
1: Und die Pecorino, genau. Genau.
2: Ja, diese Single, ne,
1: ja.
2: die du gerade gespielt hast, die war verboten in der Bundesrepublik. Und zwar 1977 gab es ja die berühmte Schleierentführung. Also da wurde der entführt von der Roten Armee. Und die Polizei hatte dann Stimmen der Entführer. Man konnte also die Polizei anrufen und dann hat man gehört, Stimme 1. Und dann hörte man halt die Stimmen dieser Entführer, der diesen Captured, den Schleier gefangen hatten. Ne?
1: Okay, okay.
2: Also entführt hatten. Und das, was ich absurd fand, die Single wurde dann verboten, die von Brian Eno. Dabei ist es ja nur ein Dokument, ist ja keine Werbung für Terrorismus,
1: nee, klar.
2: Sondern es ist Kunst. Ne?
1: Es ist
2: und
1: Kunst,
2: alleine, ja. Das zeigt ja die schreckliche Atmosphäre auch. Also, dass die Behörden das als wie eine Werbung für etwas sehen. Und ich habe mir dann Jahre später die Platte aus den USA mal bestellen lassen. Ich glaube, die ist auch nicht mehr verboten. Aber sowas kann man sich gar nicht heute vorstellen, dass das verboten ist. Es ist ja nur ein Dokument, ne?
1: Absolut, ist ein klang-/historisches Dokument.
2: Zeithistorisches Dokument, mehr nicht, ne?
1: Dokument, wie viele andere mit Gesprächen von die damals in den 70er, 80er auch in Deutschland wurden veröffentlicht, habe ich eine Kopie, wo es gibt politische oder Gespräche von Trade Unions, Gewerke, Leaders, die auf der Straße in Demos was gesagt haben. Ich meine, wahrscheinlich ist diese Platte jetzt sehr, sehr teuer oder schwierig zu finden.
2: Das ist ganz einfach zu finden. Nee, die ist nicht wirklich selten, aber damals war das so, war das halt unmöglich, die zu bekommen. Ne? Aber mich hat sowas immer interessiert, ne? Weil die Frage ist immer, wo die Grenzen überschritten werden, weil es ist ja keine Werbung für die nie im Leben, für Terrorismus oder.
1: Es wegen des Titels wahrscheinlich.
2: Ja, diese Royal Air Force heißt ja auch RAF, ne?
1: Also
2: ich meine, ich glaube, es ist eher diese Entspanntheit mit der Kunst, sowas zitieren kann.
1: Ja.
2: Ich meine, das haben die Dadaisten auch gemacht. Die haben Zeitungsüberschriften, wo Kriegsverherrlichung geschrieben wurde, einfach in ihre Collagen reingebracht.
1: Ja,
2: das stimmt. Also es ist einfach nur die Realität, das, was es gibt. Und das in der Sounds reinbaut, passt ja auch zu Brian Eno gut, ne?
1: Ja. Die waren die Jahre, als Brian Eno viel mit Cluster in Berlin, in Brandenburg, auch Land, mit Harmonia, Dieter Möbius.
2: Also es gab eine Künstleraktion von Brian Eno in West-Berlin noch, im Flughafen. Man hat Music for Airports, wurde im Tegel gespielt.
1: Ach so, okay.
2: Und die Proteste waren so stark, weil die Leute Angst hatten wegen dem Sound, hatten gedacht, dass es ein Flugzeugunglück ist. Das heißt, sie haben das gestoppt, weil die Leute sich so viel beschwert haben, diese Musik sei unheimlich, bedeutet, dass das ein Flugzeug abgestürzt ist und so weiter. Das wurde kurzzeitig abgebrochen.
1: Okay.
2: Music for Airports.
1: Music for Airports,
2: wow. Ja, also im Flughafen Tegel. Das
1: wurde, in welchem Jahr das war?
2: Das weiß ich nicht, aber das war noch West-Berlin. Ne? West-Berlin. Und das wurde dann abgesagt. Also mich hat immer interessiert, wo die Grenzen sind. Weißt du, weil du kannst mit Ästhetik nämlich auch Grenzen überschreiten.
1: Ja.
2: bei meiner Band Tödliche Doris, das war das ähnlich. Also unsere erste Platte wurde von der Bundeszentrale für jugendgefährdende Schriften indiziert, durfte nicht öffentlich ausgestellt werden, also war nicht verboten, aber sie durfte nicht ausgestellt werden, weil der pornografische Text auf der Platte Jugendliche an ihrer Entwicklung schädigen kann, obwohl sie geschrieben haben, dass natürlich vom Verständnis es keine Pornografie ist. Also sie haben genau gemerkt, es ist natürlich keine Pornografie, sondern spielt mit Pornografie, also mit solchen Strukturen der Pornografie.
1: Ja,
2: der Text ist überhaupt nicht pornografisch,
1: aber
2: die haben geschrieben, Jugendliche und Kinder könnten die Auflösung nicht verstehen. Also der Kläger versteht schon, dass es nicht im Grunde Pornografie sei, aber Kinder und Jugendliche könnten es eventuell nicht verstehen. Das ist so ein bisschen wie die Brian Eno-Platte, ne? Potenzielle Terroristen können nicht verstehen, dass es keine Werbung ist. Weißt du, keine Werbung für.
1: Und dann, wir haben hier einen anderen Klassiker hast du gebracht, ja?
2: Ja.
1: Der erste, die erste Veröffentlichung auf Mute Records von Daniel Miller. Right?
2: Ja, ja, den ja, ich habe den auch mal, also das ist ein...
1: Also Warm Leather Rat.
2: Ja, genau.
1: The Normal.
2: Das hat auch die Grace Jones dann sehr schön gesungen. Ich habe den mal kennengelernt, den Daniel Miller, aber der war jetzt, ich habe ihm auch ein Konzept vorgeschlagen, aber ich hatte das Gefühl, dass er das nicht so ganz versteht. Okay. Also fand das jetzt nicht so, es gibt ja Leute, die so tolle Ideen aufnehmen. Ich habe bei Projekten von Tödliche Doris ja manchmal erlebt, dass Leute sagen, nee, das Kauf kann man, das machen wir nicht. Und dann habe ich jemand anders gefragt, wie Gelbe Musik, Ursula Block, die den Plattenmusikladen hatte. Ja, interessiert mich, machen wir. Und das war dann die bestverkaufteste Produkt.
1: Okay.
2: Ja, willst du mal spielen?
1: Warm Lazarus,
2: ne? Das Warm ist so ein schickes Stück von Daniel Miller.
1: Ja, absolut episch und eine... Meilenstein, sagt man.
2: Ja, ein Meilenstein.
1: Meilenstein der elektronischen europäischen Musik, wirklich der Electronic Body Music danach, also sagen wir mal, die Sonne, nicht Sonnenuntergang, sondern Sonnenaufstieg, Aufstieg von Synthwave und alle diese. Mhm. Irgendwie so The Normal, die spielen diese Seite, perfekt. Okay, bleib dran, stay tuned here at Assi Shampoo. I was not that bad with my German in radio. Okay, good. Right.

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1: Warm Leatherette by The Normal. And now it's time for a piece, an extract that Wolfgang Müller will read from his book Subkultur West-Berlin. Is this really account from...
2: Lese ich das, oder? Darf ich das in...
1: Ja, bitte.
2: Ja, ich...
1: Ja.
2: Ordnung und Unordnung. West-Berlin wird Mitte der 80er Jahre von einer Punkband mit dem Namen Kückel heimgesucht. Die isländische Band spielt im Kuckuck, dem Kulturzentrum, in der Nähe der Kriegsruine des Anhalter Bahnhofs.
3: Der Kuckuck ist ein besetztes Haus, eines von insgesamt schließlich 170, die im Westteil der Stadt existieren. Direkt gegenüber, getrennt nur durch eine Stresemannstraße, liegt ein eingezäuntes Gelände, auf dem zwischen Trümmerresten sekundärer Vegetation seit 1945 ganze Arbeit geleistet hat. Schlingpflanzen, Akazien, Birken, Gestrüpp und hohes Steppengras. Vom zeitigen Frühjahr an singt hier ohrenbetäubend eine Nachtigall. Sie singt, um ihr Revier zu markieren. Und sie singt, um die Straßenlärm vor der Einzäunung zu übertönen. Durch das Gelände selbst führen ein paar dilettantisch planierte Straßen, auf denen ohne Führerschein Auto gefahren werden kann. Eigentümer des Autodroms ist Harry Toste, alias Straps Harry, ein Transvestit mit langen, gelb gefärbten Haaren und grellgrünen, knielangen Strümpfen, der von roten Strapsen gehalten werden. Seine Fingernägel sind rot lackiert. Neben dem Autodrom betreibt Straps Harry noch das Travestielokal Dreamboys Lachbühne. Dort tritt er vorzugsweise als Zara Leander auf, singt live dazu. Straps Harry setzt das Motto seines Autodroms, Fahren ohne Führerschein, auch in der Musik um. Im Jahr 1974 zieht er mit seinem Unternehmen in die Bundesallee, nennt es fortan Crazy Theater, schließt es 1984. Sein Pachtvertrag für das Autodromgelände endet 1987. Später ist der Transvestit manchmal im Café Anal zu sehen, einem lesbisch-schwulen, proto-queeren Punklokal in der Muskauer Straße in Kreuzberg. Im Jahr 2004 stirbt Straps Harry im Alter von 97 Jahren. Durch eine Ausstellung mit dem Titel Topographie des Terrors gerät die Geschichte des verwilderten Areals 1987 in ein breiteres Blickfeld. Nach mehreren gescheiterten Anläufen wird im Herbst 2007 mit dem Bau eines Museums begonnen. Hier in der Prinz-Albrecht-Straße befanden sich die Schreibtische Himmlers, Heydrichs und Kaltenbrunners und damit die Zentralen nationalsozialistischer Verbrechens- und Repressionspolitik. Das Geheime Staatspolizeiamt, die SS-Führung und das Reichshauptsicheramt. In dieser Umgebung im Kuckuck spielt die Punkband Kückel. Die Sängerin der Band heißt Björk. Sie erweist sich keinesfalls als Publikumsmagnet. Es ist dem Schriftsteller Max Gold zu verdanken, dass dieser Auftritt beschrieben ist. Der Sänger von Foyer des Arts zählt zu den knapp 20 anwesenden Zuschauern. Er schildert, wie eine Frau kurz vor dem Kückel-Konzert von der Toilette zurückkehrt. Das ist ja grotesk hier. Auf dem Frauenklo ist eine schwangere 12-Jährige und pinkelt im Stehen. Tatsächlich hat Björk bereits in Island heiße Diskussionen ausgelöst, als sie hochschwanger die Bühne betrat. Ein Augenzeuge aus Reykjavik, der damals 14-jährige Punk Jón Atlason, schildert den Skandal 2002 für die Tageszeitung. Da lebt Jón längst in Wien und ist isländisch Lektor an der Universität. Und Björk ist ein Weltstar, der mit einer Performance des Liedes Oceania die Olympischen Spiele im August 2004 in Athen eröffnen wird.
1: Ja, das war tatsächlich einer meiner liebsten Teile des Buchs. Das eine unglaubliche Anekdote von Björk.
3: Ja, der Jón, den habe ich ja dann kennengelernt. Und ja. Der Jón war der erste Irokesen-Punk in Island. Und okay. Der durfte das Konzert mit 14 nur sehen, hat er mir erzählt, weil er mit seinem Vater hinging. Das heißt also, man darf in Island ja nicht mit 14 in so eine Bar gehen, wo so ein Punkkonzert ist. Und das war natürlich ein Riesenskandal im Land, weil Björk sah sehr jung aus. Also die war eben nicht 14, wie diese Frau dachte, die beim Stehpinkeln sah, sondern die war natürlich schon älter, aber sie war 17, also sie war nicht volljährig, ne? Und der Jon hat halt das Konzert eben live gesehen, ja. Ne? Das musste so sein.
1: Und das ist tatsächlich eine der viele erstaunliche Geschichten, die man in dem Text Subkultur West-Berlin von Wolfgang Müller lesen kann. Ich hoffte, obwohl auch deine Anekdote über Juwelia auch zu hören.
3: Ach so.
1: Die waren auch für mich sehr, sehr interessant, als auch deine Erfahrung mit Dr. Motte, wie du hast. Aber nee, das war auch super. So, my dear listener, so, ich würde sagen, spielen wir noch weiter ein Stück
3: ja,
1: von...
3: Genau. Ja, genau. Wie viele Platten haben wir noch? Ein oder zwei?
1: Es gibt noch, noch eine hier und noch eine letzte.
3: Okay.
1: Die vielleicht man auch später spielen könnte.
3: Ja. Kann man
1: du bleibst noch hier?
3: Ja, ja, ich bleib noch ein bisschen.
1: Okay, da. And you guys at home, guys and girls, and just stay tuned because it's gonna be a stream of emotions tonight here at Kashmir Radio. And now we have... Was ist das? Was hören wir jetzt
3: Back
1: hören?
3: To Nature, ne? Fat Back Gadget. Ne? Okay. Fat Gadget ist auch schon verstorben, meine Fresse. Back to Nature ist ein schönes Stück. Kennst du das?
1: Nein.
3: Ah, das ist schön.
1: Glaube nicht.
3: Auch gut. Sehr elektronisches Teil. Ne?
1: Ja. Ja, es klingt, also, es sieht sehr ein bisschen IBM, industriell, elektronisch.
3: Ja, ja, das ist 80er. So. Ja.
1: Auch auf Mute Records. So, enjoy.

0: Wow, okay. Back to nature. Oh.
1: Ja.
0: Back to nature, das war, sind wir sicher?
1: Ja, das ist, ja, elektronische Nature, ne? Also sehr elektronisch. Und
0: ja,
1: mein, die Platten habe ich dann immer im Plattenland Zensor, hieß der eine, und der andere hieß Scheißladen, ne?
0: Ja.
1: Auch ein toller Name. Und im Scheißladen selber. Scheißladen,
0: wo saß er?
1: Der Zensor war in der Belziger Straße und der Scheißladen war in der Großbärenstraße. Und da rief
0: Schöneberg.
1: Mich mal. Ja, und der, in Kreuzberg.
0: Kreuzberg.
1: Und der andere in Schöneberg. Und der Scheißladen, der Inhaber, rief mich mal an und sagte: Ja, hier war Fassbinder, war da mit einem Mann und die haben alle Platten von Tödliche Doris und Kassetten gekauft.
0: Ach
1: und
0: so,
1: er wollte einen Film machen und zwar Pitti Grilli wollte er verfilmen, den Kokain, das Buch Kokain.
0: Aha.
1: Ja, und ich natürlich: Oh wow, Fassbinder will mit Musik von Tödliche Doris und Musik von Eton Doné, sagte der. Also diese beiden, ne? Ja, und 3 Monate später war Fassbinder tot.
0: Oh, oh Mann.
1: Und ich fand ihn so toll, ne? Ich habe alle Filme immer angeguckt. Ne?
0: Aber du, ja, vielleicht, also klar, aber stell dich vor, wenn das passiert würde, hätte ich wahrscheinlich mit 3 Managers zu sprechen müssen, um dich hier vor den Radioshow zu holen.
1: Ja, das weiß man nicht wirklich. Weißt du, es gibt auch Leute, die, es gibt auch Schauspieler, die heute keiner mehr kennt, obwohl sie in Fassbinder-Film mitspielen.
0: Ja,
1: das sind meistens die erzählen, wie schrecklich er war.
0: Ja.
1: Weißt du, die Leute, die dann Erfolg haben, sagen, ach, das war wunderbar, ein bisschen anstrengend.
0: Aha.
1: Ich habe ein paar Schauspieler kennengelernt, die bei ihm mitgespielt haben.
0: Auf jeden Fall, das war eine raue, postmenschliche, sozusagen, Klang wirklich sehr. Also von früh 80er.
1: Ja,
0: 80er wirklich.
1: Genau, das ist meine Single.
0: Proto-Synth-Wave sozusagen.
1: Genau.
0: Toll, auch die Cover ist sehr, sehr interessant.
1: Ja,
0: etwas kritisch.
1: Ja.
0: Bisschen dünster und tolle Picks. Und jetzt hören wir
1: die Band.
0: Deine letzte Beitrag.
1: Genau. Von Robin Grissel.
0: Von,
1: ne?
0: Robin Grissel in
1: Industrial Records. Die habe ich 1980 im Konzert gesehen.
0: Mhm.
1: Und dann hatte Genesis.
0: Hier in Berlin.
1: In Berlin, ja, im SO36. Und dann hatte Genesis P. Orridge, hielt dann plötzlich so das Mikro direkt vor meinen Mund. Und dann, die Leute schrien dann immer, wiederholten Disziplin und so. Und ich habe dann gedacht, hey, auf der Platte, es gibt live in Berlin, gibt es die als Maxi. Und sag, hier, der vierte Schrei von rechts. Nein, der vierte Schrei ist mein Schrei.
0: Ah, ja?
1: Ja. Aber das weiß natürlich kein Mensch, wenn man es nicht sagt. Es war natürlich alles sehr elektronisch. Aber es war ein ganz großartiges Konzert. Das habe ich damals mit Nikolaus Uttermöhlen und Dagmar Dimitrov, die wir die tödliche Doris waren, damals gesehen. Ne?
0: Ja,
1: und das war ein klasse Konzert. Er ist auch schon tot. Naja, lauter tote Leute. Ne?
0: Ja.
1: Danny Miller lebt ja noch, das ist schön.
0: Danny lebt noch, ja.
1: Ja.
0: Und wir sicherlich leben noch hier mit auch sehr junges Publikum. Vivienne ist gerade ein bisschen Pecorino von, Onkel Giacomo gefüttert.
1: Sehr süß.
0: Ja, gut, okay.
1: Wolltest
0: Hören wir
1: Stück
0: mal.
1: Noch spielen, ne? Genau, ja.

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1: Abstand, Lücke, Intervall, Spannung. Die Sparte Frankfurt im Zwischenraum von 1908 und 1937. We came extinct sometime before 1937. Have been lost in recent times. To lose, lost, lost. Verlieren, verliegen, verschlampen, einen Fürst erneuern. Verbreitungsgebiet, Assumption, Astor, Cosmolido. Assumption, Astor, Cosmolido. Der Zwischenraum, Abstand, Lücke, Intervall, Spannung. Strand, Region, Badestrand. Region, Areal, Gebäude, Gebiet, Bereich, Umfeld. Stranden, Scheitern, Strauchen, Verfehlen, Auflaufen, Misslingen, Fehlschlagen. Mangrosen, verholzende Salzpflanzen. Mangrosen.